0: 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Ende. Bruder Großen, den liebte er. Errungen selbst sich über Sieg, den hatte er. Beendet Kampf, der gut alles war, gut es war nun aber. Herab Nase seiner Seiten, den an Rannentränen duftende Gin nach zwei. Brust, Liebenden, der von Verbannt sein, auferlegtes selbst, eigensinniges O.
1: Brother,
0: Missverstehen, unnötiges, himself. Grausames O. Verbarg Schnurrbart dunklen,
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0: Dem unter and sich Lächeln ein für was
1: finished.
0: Erfassen zu um,
1: struggle.
0: Gebraucht er hatte. Ja,
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0: Bien, Gehirn, sein in ihm drang Geschoss, lange hoffte das.
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0: drein ihm hinterging, Wachposten bewaffneter, ein und wandeln zu Sonnenschein im Gefühl, dem mit Hinuntergang belegte Fliesen weißen mit dem Schritt her. Jedermann belastete, alles gestand, Anklagebank öffentlichen Wehr aufsaß er. Schneeweiß, Seele seine, vergessen war alles, Liebe für Ministerium. Im
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1: Am Jahresende über das Vergangene nachzudenken und einen Blick in die Zukunft zu wagen, das ist, meine lieben Zuhörer, ein alter Brauch. Jeder hat seine Erinnerungen, teils freundliche, teils traurige, aus dem engsten Umkreis seiner Erfahrungen. Und diese Erinnerungen sind für die Note, die wir dem abgelaufenen Jahr zu erteilen pflegen, wohl die wichtigsten. Mancher mag von seinen privaten Sorgen so stark in Anspruch genommen sein, dass er weder Gelegenheit noch Anlass findet, seine Aufmerksamkeit auf die allgemeinen Angelegenheiten seines Landes oder gar die politischen Vorgänge in der Welt zu richten.

Man sollte das mal hier sehen. Also das Schlagzeug besteht nur aus Gießkannen und Rohren und Eimern. Grillrost, das andere kann ich nicht erkennen. Das kann man überhaupt nicht erkennen. Ich weiß nicht, was das ist. So ein Schlauch. Und deswegen spielen wir jetzt auch Sugar Bee. Und wir hoffen, dass die Bienen jetzt mal rauskommen und diese Mücken jetzt mal jagen werden. Weil es ist wirklich, ich habe schon, ich weiß nicht, meine Stirn ist doppelt so groß.

Ja, das war jetzt das Stück hier. Im Hintergrund hört man einen Rasenmäher. Ja, das gehört auch dazu. Ja, wo ich mal gewagt habe, weil wieder alles so furchtbar zugewachsen war, habe ich gewagt und letzten Sonntag mal einen Rasenmäher angemacht. Da hörte ich gleich von der anderen Seite, vom anderen Garten, wie war's? Ruhe, Truhe, Sonntags, nee, Sonntagsruhe war da nicht. Also irgendwas mit Ruhezeit, Ruhezeit. Festtagsruhe, Festtagsruhe, genau das war das, das was da gerufen wurde. Ne? Da habe ich es gelassen, ne? War mir irgendwie auch recht, weil das macht mir zwar so eine gewisse Freude, das ist ja seltsam. Die Männer, die sind ja immer gern mit dem Rasenmäher unterwegs. Also, weiß nicht, was die Damen hier dazu sagen würden, aber das ist ja jetzt egal im Moment. Kommt jetzt nochmal das Gedicht, jetzt in der zweiten Version. Auch wenn vielleicht, ich bin jetzt hier nicht, wenn noch mal Wasser haben können, ja, mir wird das nochmal Wasser gebracht, das ist ja gut. Jetzt eine wäre es der gleiche Text, wobei ich einige Wiederholungen weglasse, weil es ist jetzt sehr langsam und es ist jetzt die melismatische Version. Ja, da muss ich erstmal einen Schluck Wasser trinken, noch so Prost, ich trinke einen Tau auf die Damen da hinten, in den Mut, der fällt runter und auf die anderen und Prost dazu. Und die Hörer vor allem, hinter hört man noch, das macht aber gar nichts, den Rasenmäher. Vielleicht ist ja kein Rasenmäher, vielleicht ein Riesenkolibri. Das könnte der Ton von einem Riesenkolibri sein. Ja. Also, Twitter-Tetatirili habe ich noch nie live aufgeführt, jetzt was wir jetzt, aber ich habe es schon einmal gebaut. Twitter-Tetatirili. 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

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Ach, was liegt denn da? Ach, was pfeift denn da? Ach, was flötet denn da? Ach, was ruft denn da? Ach, was piepst denn da? Ach, was liegt denn da? Da liegt ein digitales Kommunikationsgerät. 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

0: Ja, und jetzt ist er formiert. Nebenbei noch schnell organisiert, der Dacia Gartenabendchor. Hallo, Dacia-Freunde draußen.
1: Hallo, hallo.
0: Ah. Okay, give me a D for Dacia.
2: So we're being conducted from inside.
3: Yeah, yeah.
2: Is it really warm?
0: Dacia.
2: Dacia is the name of the, we're playing Dacia today. Has everybody bought their?
4: Yep.
0: And the solo. Tomato, potato, bird, snail, flower, thank you very, very many. Der spontane Dacia Abendchor. Mit dabei war Rosanna, Roberta, Hans, Miho, Seamus, Kate und Matt Pogo. Marek macht Musik für Tiere. Und wir haben im Vorfeld über verschiedene Tiere gesprochen, die so typisch sind für die Gegenden, weil das ist sein Projekt. Musik für Tiere macht er seit 2007. Und die verschiedenen Tiere, mit denen er sich so beschäftigt hat, die sind immer typisch für das Habitat, also für die Gegend. Und dann haben wir überlegt, naja, einer Dacia, und was ist das Tier des Jahres? Alle haben Probleme mit Nacktschnecken.
5: Ah, ich dachte Mücken.
0: Und es gibt Gegenden, die sind wesentlich berühmter für ihre Mücken, und zwar das Konzert für Mücken in Schweden.
5: Mhm, das kenne ich nicht.
0: Aber wir haben dann überlegt, und was ist jetzt hier? Ja, und ich hatte erst an Elstern gedacht, weil hier gibt es auch Elstern oder den Kater, aber Konzert für eine einzige Katze, das ist jetzt irgendwie auch doof. Also sind wir jetzt auf Nacktschnecken gekommen.
5: Super.
0: Und Schnecken mit Haus auch, also wir haben hier auch schon gelbe Schnecken gesehen, ich weiß nicht, wie die heißen, und Weinbergschnecken, aber die anderen, also die ohne Haus, sind wirklich ein großes Elend, weil es so viel regnet.

0: und Nacht hört man seinen Gesang.
1: Der zum Erhabensten zählt, was uns die Natur an Vogelgesängen bietet. Charakteristisch für den Nachtigallenschlag ist das prächtige, anschwellende Schluchzen, das zwischen den abwechslungsreichen Gesangsstrophen immer wiederkehrt.
2: Ja, wir haben hier kleine technische Schwierigkeiten, aber es dauert nicht mehr lang.